0: Service mit meinem Rad abhängen. Das ist ein Thunderbolt.
1: Das ist ein Wagen, das ist ein Richtung.